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3: Fangen wir jetzt bloß nicht an zu weinen. Du spielst doch sonst so einen harten Mann.